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3: Das von der Wauer. 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
1: Guten Morgen!
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3: Aktuell kann es passieren, dass während einem Spaziergang an der Natur jung verlosten Wildtieren in der Kanne decken. Rehkitz, dann Hosenbabien oder Wildschweinfrischlingen. 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
4: Viele Wildtiere setzen auf Ducken und Tarnen. Das macht den Nachwuchs mehr oder weniger unsichtbar für Fressfeinde. Die beste Strategie zu überleben. Die Mutter kommt nur vorbei, um zu füttern. Deshalb halten wir am besten Abstand zu Jungtieren, erklärt Biologe Thorsten Reinwald vom Deutschen Jagdverband.
5: Das Muttertier ist meistens irgendwo in der Nähe und beobachtet das ganze Geschehen. Wenn ich diese Tiere anfasse, kann das schon bedeuten, dass der menschliche Geruch dazu führt, dass die Mutter das Jungtier verstößt. Und dann wird aus dem kerngesunden Jungtier plötzlich ein Waisenkind.
4: Das Jungtier einfach mitnehmen ist noch schlimmer und sogar strafbar, sagt der Experte. Stattdessen lieber auf äußere Verletzungen achten.
5: Stark blutende Wunden, starke Schwellungen beispielsweise am Auge. Dann ist das natürlich schon ein Zeichen, dass da was nicht stimmt. Dann gilt aber auch, erstmal Abstand halten. Am besten dann Jäger, Förster oder bei Greifvögeln auch den Falkner verständigen. Die wissen dann auch, was zu tun ist.
4: Die sogenannte Brut- und Setzzeit läuft von etwa Mitte März bis Ende Juni. In der Zeit verwandelt sich unsere Landschaft in ein großes Kinderzimmer. Entsprechend vorsichtig sollten wir uns beim Naturspaziergang auch verhalten.
5: Heißt, am besten auf den Wegen bleiben. Für Hunde gilt natürlich, sie sollten auf jeden Fall auf Ruf oder Pfiff im Einflussbereich bleiben. Ein flüchtendes Reh oder ein flüchtender Hase weckt natürlich den Jagdinstinkt. Und deswegen gibt es auch in ganz vielen Kommunen eine Leinenpflicht während der Brut- und Setzzeit.
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5: Guten Morgen!
3: Am Herzen ist schon ein Nachrichten gesucht. 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
3: 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Wir lüften zum Beispiel Geheimnis, wieso mir Oster eher verstoppt.
4: Jede Hecke wird untersucht, jeder Blumentopf zur Seite geschoben, alles nur, damit man möglichst schnell möglichst viele Eier findet. Doch warum verstecken wir eigentlich Ostereier? Genau das haben wir Kinder aus SOS-Kinderdörfern einmal gefragt.
5: Die werden versteckt, damit man sie sucht.
6: Wahrscheinlich, um Spaß zu haben.
7: Das habe ich gelesen, dass die Oma die Eier in dem Filter der Toilette versteckt hat. Und dann hat es noch bis nächstes Jahr dort gelegen, weil es niemand gefunden hat. Und deswegen sollte man die Eier auch nicht sehr gut verstecken.
4: Also, wir verstecken Eier nur aus lauter Vergnügen. Der Brauchtumsexperte Manfred Becker-Huberti erklärt das so.
8: Das Verstecken von Ostereiern, das kommt bei den Protestanten auf. Denn die Protestanten fanden die Ostereier auch schick, aber da sie nicht fasteten, ergaben sie sich nicht aus der Fastenzeit und sie kamen auch nicht über das Eierkörbchen, das die Katholiken zum Segnen in die Kirche brachten, auf den Tisch. Also mussten die irgendwo anders herkommen. Und die Idee war dann gewesen, sie werden von irgendwem im Garten versteckt und dann von den Kindern gesucht. Aber Kinder sind clever und Kinder fragen ja, wer hat denn nun die Eier versteckt? Und dann kamen die Eltern in Schleudern. Sie mussten irgendwelche Typen suchen und sie kamen auf den Kranich, sie kamen auf den Fuchs und unter anderem auch auf den Hasen. Und der setzte sich interessanterweise von Süddeutschland ausgehend durch als der Lieferant von Ostereiern.
4: Manfred Becker-Huberti, Theologe und Brauchtumsexperte über Osterbräuche. Wenn Sie zu Ostern oder auch sonst Kinder unterstützen wollen, mehr dazu finden Sie auch im Netz unter sos-kinderdörfer.de.
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1: 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Den 21. 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Diesen Tag soll der öffentlich Bewusstsein für kulturelle Vielfalt stärken und Werte von kultureller Vielfalt besser verständlich machen.
3: Ja, kulturelle Vielfalt ist für uns vor allem eine Tatsache. Es gibt unzählige Kulturen. Das betrifft nicht nur die Kulturen anderer Länder oder gar anderer Kontinente wie Afrika oder Asien oder Lateinamerika. Auch bei uns hier in Deutschland haben wir ja unterschiedliche Kulturen. Die bayerische zum Beispiel ist doch ein wenig anders als die norddeutsche oder die sächsische oder die rheinische. Und dennoch gehört alles zu Deutschland und befruchtet sich gegenseitig. Gerade dieser Unterschied macht es doch ein bisschen spannend auch.
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5: Am Herzen ist schon ein Nachrichten gesucht. 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
1: Et das Sängauer. An 2 Minuten.
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3: Am hatten schon ein Nachrichten gesucht, alert ruhig, wenn es der Hitzfell bis 31 Grad Celsius gekocht wird für Lützebüsch für den Mond Juni.
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0: Initiative Geheimer Tochter möchte genauso Geheimtipps sichtbar an die Jonas Wolberger das Wohnen ablegen.
1: Bei den oberbayerischen Geheimatorten stehen nicht klassische Geheimtipps im Mittelpunkt, sondern besondere Orte mit Heimatgefühl, Plätze zum Abschalten und Entdecken. Ziel ist es, Oberbayern neu kennenzulernen und persönliche Lieblingsorte zu finden, sagt Stefanie Reichert von Tourismus Oberbayern München.
2: Ich glaube, das Besondere ist das ganz ehrliche Gefühl von Oberbayern. Also Orte, die wirklich authentisch sind, und davon haben wir hier ganz viele, wo man die Region wirklich spürt, in der Landschaft, in kleinen Orten oder auf ruhigen Wegen.
1: Diese Orte sind gleichermaßen für Gäste und Einheimische gedacht. Oft kennt man nur die bekannten Ziele und übersieht die kleinen Alternativen. Sie können perfekt für Familien oder spontane Ausflüge sein. Ganz ohne große Planung und mit guter Anbindung.
2: Viele der Geheimatorte sind nämlich gut mit Bus und Bahn erreichbar. Das heißt, man kann den Ausflug eigentlich schon auf der Fahrt beginnen, ganz ohne Stress, ohne Stau, ohne Parkplatzsuche. Und während draußen die Landschaft vorbeizieht, ist man gedanklich schon mitten im Erlebnis.
1: Wer jetzt Lust bekommen hat, seinen Lieblingsgeheimatort zu entdecken, kann sich online schon mal ein bisschen Inspiration holen.
2: Alle Ideen gibt's gesammelt auf geheimatorte.de. Da findet man ganz unterschiedliche Ausflüge von kurzen Spaziergängen bis zu längeren Touren. Und das Schöne ist, man bekommt sofort Lust loszuziehen, weil die Vielfalt zeigt, wie viel es in Oberbayern noch zu entdecken gibt.
0: Die Geheimatorte weisen, wie viele besondere Plätze da in Oberbayern drauf werden, entdeckt zu gehen. Mehr Informationen geht über unter geheimatorte.de.
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1: Das 12 Uhr. An 12 Minuten.
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3: Am Herzen ist schon ein Nachrichten gesucht. 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
1: Das Feier Hour. Am 1 Minute.
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3: Wir hatten schon eine Nachricht gesucht, Alert Rouge, wenn es der Hitzewelle bis 31 Grad Celsius gekocht wird für Lützburg für den Mond Juni.

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3: Am Herzen ist schon ein Nachricht gesucht. Alert ruhig, wenn es der Hitzfell bis 31 Grad Celsius gekocht wird, der Philippsenbüsch für den Mond Juni.
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2: Das 7 Uhr, an 1 Minute.
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4: Am Herzen ist schon eine Nachricht gesucht. Alert ruhig, wenn es der Hitzfeld bis 31 Grad Celsius gekocht wird, findet zum Beispiel für den Mond Juni.

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1: 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Wie wird man denn Vokanz an Oberbayern? Da denkt natürlich oft an den Chiemsee oder den Königssee oder an Zugspitze. Mehr an der Region gibt es ganz viele andere Orte, die auch besonders sind, die auch deutlich mal bekannt sind, gerade dafür auch ihren eigenen ganz großen Charme wollen. Die Initiative Geheimer Tochter möchte genauso Geheimtipps sichtbar an der Jonas Wollberger das Ton ablegen.
3: Bei den oberbayerischen Geheimatorten stehen nicht klassische Geheimtipps im Mittelpunkt, sondern besondere Orte mit Heimatgefühl, Plätze zum Abschalten und Entdecken. Ziel ist es, Oberbayern neu kennenzulernen und persönliche Lieblingsorte zu finden, sagt Stefanie Reichert von Tourismus Oberbayern München.
4: Ich glaube, das Besondere ist das ganz ehrliche Gefühl von Oberbayern. Also Orte, die wirklich authentisch sind, und davon haben wir hier ganz viele, wo man die Region wirklich spürt, in der Landschaft, in kleinen Orten oder auf ruhigen Wegen.
3: Diese Orte sind gleichermaßen für Gäste und Einheimische gedacht. Oft kennt man nur die bekannten Ziele und übersieht die kleinen Alternativen. Sie können perfekt für Familien oder spontane Ausflüge sein. Ganz ohne große Planung und mit guter Anbindung.
4: Viele der Geheimatorte sind nämlich gut mit Bus und Bahn erreichbar. Das heißt, man kann den Ausflug eigentlich schon auf der Fahrt beginnen, ganz ohne Stress, ohne Stau, ohne Parkplatzsuche. Und während draußen die Landschaft vorbeizieht, ist man gedanklich schon mitten im Erlebnis.
3: Wer jetzt Lust bekommen hat, seinen Lieblingsgeheimatort zu entdecken, kann sich online schon mal ein bisschen Inspiration holen.
4: Alle Ideen gibt's gesammelt auf geheimatorte.de. Da findet man ganz unterschiedliche Ausflüge von kurzen Spaziergängen bis zu längeren Touren. Und das Schöne ist, man bekommt sofort Lust loszuziehen, weil die Vielfalt zeigt, wie viel es in Oberbayern noch zu entdecken gibt.
1: Die Geheimatorte weisen, wie viele besondere Plätze da in Oberbayern drauf werden, entdeckt zu gehen. Mehr Informationen geht auf der geheimatorte.de.
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3: 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Am Prinzip ja nicht ungewöhnlich und auch nicht schlimm. 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Mehr viel wert eigentlich. 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
4: Guten Morgen.
3: Herr Zerkes, was muss ich bei einer Verkehrskontrolle vorweisen, aber was für eine Angabe muss ich auf Notruf von den Beamten definitiv machen?
4: Also ganz klar, die Beamten können und werden immer nach Führerschein und Fahrzeugpapieren Zulassungsbescheinigung fragen. Weil, das ist auch ganz klar, die sind verpflichtend mitzuführen und vor allem original, auch ganz wichtig, Kopien fehlen nicht. Ansonsten klar, Angaben zu den Personalien, auch teilweise der Beifahrer natürlich, aber alles andere muss man erstmal dann auch nicht beantworten und das sind eben nur die beiden Dokumente, nach denen auf jeden Fall gefragt werden wird.
3: Was muss ich den Polizisten dann mit dem Auto weisen? Dürfen die einfach mein Kofferraum oder mein Handschuhfach durchsichern, zum Beispiel nur Drogen?
4: Also durchsuchen eigentlich schon mal gar nicht, solange sie keinen entsprechenden Beschluss haben oder solange es keinen dringenden Anfangsverdacht gibt oder möglicherweise Gefahr im Verzug ist. Sie können allerdings fragen nach beispielsweise der Pflichtausrüstung, wie Warndreieck, Warnweste, Verbandskasten. Und wenn das wie so oft eben dann im Kofferraum ist, würde man ihnen dann mehr oder weniger auch den Einblick in den Kofferraum gewähren. Aber sie dürfen auf keinen Fall das Fahrzeug oder den Kofferraum ohne weiteren begründeten Anlass oder Durchsuchungsbefehl durchsuchen.
3: Ja, auch wenn mir dann etwas vorgeworfen gibt, geht uns schon recht zu schweigen, ne?
4: Natürlich, Aussagen zur Sache muss niemand machen, schon gar nicht, wenn man sich möglicherweise selber belasten würde. Das gilt unabhängig jetzt auch von Unfallsituationen oder Verkehrsübertretungen, Ordnungswidrigkeiten, auch für die berühmte Frage nach, haben Sie was getrunken oder so. Im Zweifelsfall tatsächlich lieber gar nicht sagen, bevor möglicherweise dann ein Vorsatz unterstellt wird, wenn unglücklicherweise dann beim Pusten doch mehr rauskommt, als da hätte eigentlich erwartet werden sollen. Und insofern ist es tatsächlich besser, sich im Zweifelsfall nicht selber zu belasten.
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4: Schwierige Frage, ist rechtlich nicht ganz eindeutig geklärt. Grundsätzlich ist eben auch davon auszugehen, dass auch die Beamtinnen und Beamten eigene Persönlichkeitsrechte recht am eigenen Bild haben. Und dann kommt eben auch noch dazu, dass dieses Filmen selber auch schon als Straftat gewertet wurde von Gerichten. Also wir empfehlen es eigentlich nicht, das zu tun, zumal jetzt ohne Anlass, weil einfach auch die Stimmung, die Atmosphäre einer solchen Kontrolle möglicherweise auch in der falsche Richtung treiben kann. Und
3: Herr Zerkes, vielen Dank mehr für die vielen interessanten Informationen. Das war dann Stefan Zerkes von Autostraßenverkehr.
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1: 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Du kannst nicht schlafen, du drehst die ganze Zeit. Du drehst ein bisschen so hin und her und siehst, ah, ich weiß nicht richtig, wie es weitergeht. 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

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Wir kommen nochmal zu den schönsten Balladen von allen Zeiten. 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